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0: An der Meteo aktuell haben wir 17 Grad um Findel, es ging dann maximal 26 Grad. Am Nachmittag kriegen wir ein ganz leichtes Regenrisiko. Die nächsten Nachtstunden könnten Temperaturen bis auf 13 Grad zurückgehen. Am Tag geht es aber bis den Weekend nächstes Mai waren nur 27 Grad. Und bis es Sonntag können es 30 Grad erreicht gehen.
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0: Und mit hier noch, wir haben aktuell 17 Grad im Findel, haut Krämer da maximal 26. 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
1: Am ich schalten durch hier bei der Lücktais, guten Morgen.
2: Schöne guten Morgen. Mein aktuell noch immer ein Accident auf der A4 in Richtung Hollerisch führender Junction Esch. Da konnten zwei Autos sich zu parken. Gefierer stehen zwar mittlerweile nicht mehr auf die Verholspur, sich die anders hoch die Esch auf der Seite. Also man aufgepasst, wenn der Heiz hoch die Esch rausführt. Dann haben wir noch immer ein Auto am Pann auf der B40 in Richtung Stadt, hinter dem Tunnel Mischwil. Am Tunnel an hinter dem Tunnel sind jeweils die Riedspur gesperrt. Und dann haben wir aktuell noch immer die Situation auf der A7 in Richtung Norden. Vom Waldhof unten bis Lörensweiler, also Tunnel Staffelte an den Tunnel Grof sind aktuell noch für den Trafik gesperrt. Die Version lief über die End.
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1: Und Meteor aktuell sind es 17 Grad um Findel. 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
0: Und mit nach aktuell gehen 17 Grad um Findel gemoss. Am Nachmittag klammen Temperaturen auf maximal 26 Grad. 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
3: 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Aktuelle Situation auf der A7 Richtung Norden noch immer unverändert. Bis los ist der Tunnel Staffelter. An den Tunnel Grover Richtung Norden noch immer für den Trafik gesperrt. Leute müssen also Deviation D1 fahren. Dann haben wir Kamionpannen auf der A7 Richtung Norden an der Abfahrt Lorenzpfeiler. Die steht auf der Pannenspur. Heute auch vom Schiff Glössmann, wenn der Heil anstfährt. An der Kutsche keine Entfernung vom Auto am Gruf. Um CR162 zwischen Elling und Völstriff. Du hast es sicher dieser Platz gefahren. Engspass blockiert. Pass also auf, wenn der Heil nach Wiese.
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0: Meteo nach aktuell haben wir 17 Grad im Findel, hat Kinder maximal 26, schaut warm, Regen bleibt aber aus. 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
0: Ja, zu Adria News gehören Medien wie der Fernsehsender N1 oder auch die Mediengruppe Viesti in Montenegro. 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
1: Total wichtig, und sie spielen auch natürlich gerade im Beitritt zur Europäischen Union eine zentrale Rolle, denn Europa geht es auch um Medienfreiheit, um guten, unabhängigen Journalismus, der recherchiert und der nicht Propaganda und Desinformation verbreitet. Und am Balkan sind gute Medien Mangelware, unabhängige Medienplattformen extrem selten, und N1 und Veste, also diese Plattform, ist eine der letzten unabhängigen, und daher müssen wir auch uns dafür einsetzen, dass die weiter unabhängigen Journalismus betreiben können.
0: 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Sind diese Sorgen berechtigt?
1: Die Sorgen sind sehr berechtigt. Es schrillen alle Alarmglocken, auch hier in Brüssel. Denn der Sender N1 in Serbien spielt eine zentrale Rolle als letzte unabhängige Fernsehstation. Alle anderen sind von Freunden oder direkt von Alexander Vucic abhängig und machen gleichgeschaltete Regierungspropaganda. Gerade angesichts auch der letzten Vorwürfe von schweren Wahlbetrug ist das ein zentrales Problem. Und Montenegro hat wichtige Medienplattformen und hat aber jetzt erleben müssen, dass die Eigentümer von dieser Medienplattform hinten herum von Mittelsmännern, auch von Alexander Vucic, quasi versucht worden sind aufzukaufen. Und da müssen wir mit aller Kraft aus Europa auch aufschreien und sagen, halt, stopp, so geht das nicht.
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1: 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Aber das heißt, wir werden das ganz oben auf die Agenda setzen und in unseren Diskussionen im Ausschuss mit der zuständigen Kommissarin für Erweiterung, mit der zuständigen Kommissar für die Medienfreiheit diese Frage auch diskutieren. Wir werden hier nicht locker lassen, sondern das ist erst der Beginn unseres Einsatzes für Medienfreiheit am Westbalkan.
0: Die Luxemburger Behörden müssen jede Änderung in der Struktur der Aktionäre genehmigen, und der Service des Médias, der Mediendienst, hat jetzt bestätigt, dass der Verkäufer der Adria News offiziell eine Genehmigung angefragt hat. Was erwarten Sie sich von den Luxemburger Behörden?
1: Ich glaube, dass die Luxemburger Behörden das ganz streng und kritisch prüfen müssen. Erstens einmal, ob das alles mit rechten Dingen zugegangen ist. Zweitens, wer sind die Leute, die hier Eigentum erwerben wollen? Wer steckt dahinter? Woher kommen die Gelder? Sind diese Gelder auch sauber oder bedenklich? Wir dürfen nicht vergessen, dass Budapest und Belgrad auch so ein bisschen ein Medienproxy-Server für Moskau sind. Das heißt, ich erwarte mir, dass die Luxemburger Behörden rechtsstaatlich vorgehen, aber in aller Strenge. Und damit sehe ich wenig Chance für diese feindliche Übernahme.
0: Ja, dieselben Behörden haben ja schon im Dezember die Konzessionen verlängert, obschon es auch zu diesem Zeitpunkt Kritik am Benehmen des aktuellen Besitzers von Adria News gab. Hätte Luxemburg denn schon früher die Notbremse ziehen müssen?
1: Ja, vermutlich wäre hier auch schon ein kritisches Hinschauen früher besser gewesen. Allerdings, wie wir in Wien sagen, dieses Was-wäre-wenn-Spielchen, nicht? Also wir sagen halt, wenn meine Tante 4 Radeln hätte, dann wäre sie ein Autobus. Also wir haben nichts davon, wenn wir sagen, was wäre wenn gewesen. Wichtig ist jetzt mit aller Strenge auch hinzuschauen.
0: Ist es denn überhaupt noch möglich, sicherzustellen, dass diese letzten unabhängigen Medien so weiterarbeiten können wie bisher?
1: Es ist möglich und es ist auch unsere absolute Notwendigkeit, denn die Menschen am Westbalkan wollen und haben sich auch unabhängige Berichterstattung verdient. Und wenn wir das demokratische europäische Modell sicherstellen wollen, dann müssen wir schützen vor Desinformation aus Moskau, vor Aufkäufen aus den USA, vor Vucic-Schergen und all diesen. Wir müssen unabhängigen, kritischen Journalismus überall in Europa, auch am Westbalkan, unterstützen und fördern.
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4: Nach vier Prävisionen um 3 Minuten ob Ning, 24 bis 26 Grad meldet Meteolux. Wir kriegen Wirsel von Sonne Wolken und es bleibt dröschen. Auch für den Rest von der Woche ändert nicht viel. Zumal wir da Krämer mit bis zu 27 Grad und um 30 Grad für den über den Weekend. Bis zum Wandkrämer sonnig für den Rest dröschen und sonnig.
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1: Entweder Prävisionen um 3 Minuten ab 10:30, 24 bis 26 Grad meldet Meteolux für heute Mittag. Wieselkrämer für Sonne und Wolken bleibt dröschen. Auch für den Rest von der Woche ändert nicht viel. Wir kriegen Sommerwieder mit bis zu 27 Grad. An 30 Grad für über den Weekend mit mehr Wand für Sonntag. Für den Rest dröschen und sonnig.
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1: Alle Blick auf vier der Karten um 3 Minuten ab 10, 24 bis 26 Grad meldet Meteolux für die Mittag. Wieselcremer für Sonne und Wolken bleibt drüschen. Auch für den Rest von der Woche ändert nicht viel. Sommer wird, da steht im Programm, mit bis zu 27 Grad. Und nach mir warm geht der Weekend bis 30. Mit mehr Wand für ein Sonntag für den Rest drüschen und sonnig.
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1: Alle Blick auf jeder Karte nur um 3 Minuten nach Wiele. 24 bis 26 Grad meldet Meteolux für den Mittag. Wieselcreme für Sonne und Wolken, es bleibt drischen. Und auch für den Rest von der Woche ändert nicht viel. Sommerwetter steht auf der Karte mit bis zu 27 Grad. Noch ein bisschen warm für den Weekend um 30 Grad. Ein bisschen warm geht es sonnig. Für den Rest drischen und sonnig.
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1: Und der Blick auf die Wetterkarten um 12 Minuten auf Mittag. 24 bis 26 Grad meldet Meteolux für den Mittag. 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Es bleibt drischen. Auch für den Rest von der Woche ändert nicht viel. 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Am warm geht es für den Weekend um 30 Grad. Mit mehr Wand für den Sonntag, für den Rest drischen und sonnig.
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0: Nach einem Blick auf die Wetterkarte um 3 Minuten auf 12:30. 24 bis 26 Grad meldet Meteolux für den Mittag. Wesselcreme von Sonne und Wolken und es bleibt drüschen. Auch für den Rest von der Woche ändert nicht viel. Sommerwetter haben wir auf der Karte mit bis zu 27 Grad, ein bisschen mehr warm. Der Weekend um 30 Grad. Mit mehr Wand für den Sonntag, für den Rest drüschen und sonnig.
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2: 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Anfangs probiert sie noch zu flüchten, aber sie realisiert sehr, dass es kein Entkommen gibt. 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
0: Nach Meteo, man, das ziemlich agréable Moment. Wir haben eine Sonnenwolkenmischung ohne Regen. Das Ganze bei 26 Grad maximal. Wir haben aufgepasst, von Tag zu Tag Klammentemperaturen ist. Nur am Donnerstag sind wir schon bei 27 Grad, Samstag bei 29. An der Sonne am Ende bei 30 oder sogar 31 Grad. Aber bis dahin werden wir auch keinen Regen kriegen, so Meteolux.
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1: 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Um 26 Grad draußen, das war eine agreable Sonnenwolkenmischung. Ganz ohne Regen. 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
2: 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Wir haben ein Auto in Pannen auf der 7 in Richtung Stadt, haben dem Tunnel gerufen. Hier steht auf der Pannenspur, also haben wir nicht allzu viel. CR 122 aus einem Masutspur, der sich durch Lorenzweiler, Blaschen, Amber, Buschlenster und Allenster zieht. Ich habe den Mobilhummer auf der 6 in Richtung Stadt zwischen Arel und Mama. Hier aufpassen, weil die Überholspurplätze weiß gesperrt ist. Den Oven sind noch 2 Nutzschantien, ein auf der 7 in Richtung Stadt am Tunnel Gruft und am Tunnel Staffelter. Die Autobahn aus von den Oven Erdauer bis mit dem Mai 5 Uhr Tisch Lorenzweiler an dem Baldhof gesperrt. Die Viation verläuft über D2. Und noch ein auf der A13 in Richtung Peting. Tisch Deferding auf Peting aus der Autobahn von den Oven halber 10 bis mit 3 Uhr Mai gesperrt. Die Deviation verläuft über National 31 und National 32.
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0: Allzu schlimm als Situation, du weißt auf der Straße nicht, wenn sie nur schon die erste 13 aber Richtung Peiting, durch Stefadinger Peiting, von den Abend halb 10 bis Mordemoyen 3 Uhr gesperrt. 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
7: 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Am Meteolog seht ihr, dass heute noch ein Drösch mehr bedeckt bleibt. Temperaturen nach eben die 22 Grad. Morgen der Mitte geht es da 27 Grad pro Wolken. Und natürlich viel Sonne und es bleibt Drösch.
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